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3: Ja, hallo und willkommen. Es ist wieder soweit. Ja, ich weiß, ich bin 3 Minuten zu spät. Ja, ich musste noch was zu Ende produzieren, was wir heute Abend brauchen für unser tolles Special, wenn Michael und E.T. laufen um 20.15 Uhr hier im E.T. Storybook. Da musste ich noch schnell was zu Ende produzieren. Das hätte ich sonst nicht mehr geschafft. Die Sendung geht ja bis 20 Uhr und vielleicht auch ein Ticken länger wieder. Dann hat man dann einfach nicht die Zeit, das noch zu machen. Außerdem hatte ich heute Vormittag so schlimme Kopfschmerzen, dass ich gedacht habe, die Sendung, die Live-Sendung müsste sowieso ausfallen. Aber hey, Ibuprofen 600 hat geholfen. Eine Stunde Schlaf dabei und dann stehe ich jetzt doch hier vor dem Mikro und freue mich, bei euch zu sein. Ja, wir machen uns hier schöne 2 Stunden, bis 20.10 Uhr oder so. Und dann kommt dann im Anschluss direkt E.T. und Michael, also freut euch schon mal drauf. Also ich habe es schon lange nicht mehr gehört auch und vielleicht, einige von euch haben es vielleicht noch nie gehört, ich weiß ja nicht, aber es ist auf jeden Fall ziemlich cool. Da freuen wir uns später drauf, jetzt erstmal mir ein bisschen Musik und natürlich eure Wünsche und Grüße. Also hier ist jetzt erstmal Michael mit Beat It Live aus Los Angeles von der Bad World Tour 1987. Genau gesagt am 27. Januar. Viel Spaß und schön, dass ihr dabei seid.

Ja, da geht die Post ab hier auf I Love Michael Radio. Bielet eröffnet heute die Show und wir machen gleich mit Action weiter. Hier kommt der nächste Mega-Song. Und dann schauen wir gleich mal in die Wunsch- und Grußbox, was da so abgeht schon. Los geht's.

Und da kommen wir auch schon zum ersten Musikwunsch des heutigen Abends. Und zwar kommt er von Jennifer. Sie grüßt alle und sie schreibt, MJ ist doch für alle was Gutes und für alle, die MJ genauso lieben wie wir, habe ich einen besonderen Wunsch. Sie wünscht sich Heal the World, Live-Version von Bremen 1992, eine Dangerous Tour. Liebelein, Bremen habe ich leider nicht mehr. Irgendwie ist mir die Datei mit den Bremen Konzert verloren gegangen. Ich hatte das ja auch mal wie das Konzert von Los Angeles in einzelne Songs geschnitten, damit wir die im Radio als einzelne Songs benutzen können. Aber Bremen ist mir irgendwie abhanden gekommen, der Ordner, wo die drin waren. Den müsste ich erst neu schneiden, den habe ich jetzt nicht parat. Aber ich habe dir von der Dangerous Tour dafür Bukarest mitgebracht. Und ja, Bremen gibt es dann beim nächsten Mal versprochen. Ich schneide den die nächsten Tage mal, dann können wir den auch wieder spielen. Das komplette Konzert habe ich nämlich noch vorliegen, nur die einzelnen Songs nicht mehr. Also trotzdem ganz viel Spaß jetzt mit Heal the World.

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0: Ja, mehr dazu heute Abend um 20.15 Uhr. 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So, ich schaue in die Wunsch- und Grußbox und da ist ein Wunsch drin vom Jeremy. Und er grüßt damit alle Zuhörer und schreibt: Ich wünsche euch ein schönes Wochenende. Ich freue mich schon auf das Hörspiel von Michael. Ja, ich übrigens auch. Und viel Spaß wünscht er allen dabei. Und er wünscht sich den Earth-Song von Michael. Und zwar in einer besonderen Version. Er wünscht sich die Version von Wetten, das mit Gottschalk. Viel Spaß, hier ist es.
1: 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Natürlich war es klar, dass wenn Michael kommt, er zweimal ran muss. Dieses ist ein großes Erlebnis.
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1: Ich bin eigentlich noch die andere Generation. Nichtsdestotrotz, wir freuen uns. Hier ist er ein zweites Mal. Hier ist Michael Jackson, Earth Song.

0: Michael Jackson. Hi. Michael. This was the world premiere. Dieses Lied wurde zum ersten Mal überhaupt im Fernsehen. Michael, that was a world premiere. Thanks for being in this show. Say hello to your fans.
1: I love you all. Beastly Boys. I love you very much.
0: Thank you. You like it in Germany?
1: I love it.
0: Also, Michael, I thank you very, very much for doing it on my show. It was a pleasure to have you here. Michael Jackson. Thank you.
2: Ja, Michael Jackson bei Wetten, dass 1995 in Duisburg ist das gewesen. Und die Halle habe ich ja schon mal erzählt, die gibt es schon gar nicht mehr, wo er aufgetreten ist. Die ist schon abgerissen inzwischen. Ja, wir machen weiter und zwar kommen wir jetzt zu einem Titel, das ist mal kein Musikwunsch. Also ich mache jetzt nicht nur Musikwünsche am Stück, das ist auch ein bisschen langweilig. Auf Dauer finde ich. Ich spiele euch mal einen Titel, den viele gar nicht kennen. Also ist ganz interessant eigentlich, dass viele den nicht kennen. Mich wundert es immer. Und zwar wisst ihr ja, Paul McCartney und Michael haben ja zusammen Musik aufgenommen. Ne, da gibt es The Girl Is Mine aus dem Thriller-Album und es gibt Say Say Say. Das hat Michael ja mit ihm aufgenommen, aber für ein Album von McCartney. Ich weiß gerade nicht, wie das Album heißt. Aber viele wissen nicht, dass es noch einen dritten Song gab, den die beiden aufgenommen haben. Der war auch für ein McCartney-Album. Und zwar Piece of Pieces. Und da ist dieser schöne Titel drauf, ebenfalls ein Duett der beiden. Und zwar heißt es nicht The Girl Is Mine oder Say Say Say, sondern es heißt einfach The Man. Und das hört ihr jetzt. Viel Spaß. Hier ist The Man.

0: Ja, Michael und Paul McCartney mit The Man hier auf I Love Michael Radio um 18.45 Uhr an diesem schönen Samstag. Ja, was kommt jetzt? Jetzt schauen wir nochmal. Ach, ich wollte euch nochmal erwähnen, falls ihr nicht eingeschaltet habt in den letzten Tagen. 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So, wir machen weiter mit einem Musikwunsch. Und der kommt von... Warte.
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0: Genau, und der Musikwunsch kommt von Jenny. Und sie schreibt, dieser Gruß geht an den lieben Daniel. Wer ist denn das? Ach ja, ich. Das ist der, hätte ich fast vergessen. Das Alter ist das. So, und dann schreibt sie, du machst immer gute Musik und strahlst so viel Freude im Radio aus, weshalb ich mir für dich jetzt einen schönen Song wünsche, den du liebst. Ja, den Song, den ich liebe, den haben wir vorhin schon vor zwei Songs gehört. Und dann haben wir gesagt, wir wechseln den aus, damit wir nicht zweimal den gleichen Song in so kurzer Zeit hintereinander haben. Und dann hat sie gesagt, ich darf mir einen aussuchen aus dem History-Konzert in München von 1997. Und ich habe mich für diesen hier entschieden. Ich verrate es nicht, dann ist es auch für dich eine Überraschung. Hier kommt er und vielen Dank für deinen lieben Gruß und deine lieben Worte. Viel Spaß jetzt. Hier ist jetzt Michael Jackson mit Piep.

0: Ja, Michael mit Blood on a Dance Floor. Ich musste gerade beim Hören feststellen, das ist echt eine bescheidene Qualität. Ich muss da mal gucken. Ich habe eigentlich eine bessere Qualität im Kopf gehabt. Also ich weiß nicht, ob das so schlecht klang. Muss ich mich mal mit beschäftigen die Tage. Ihr müsst ja sowieso noch nach Bremen gucken, dann kann ich auch gleich nach München gucken. Alles in einem Abwasch. So, wir kommen zum nächsten Musikwunsch hier auf diesem Sender. Und zwar...
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0: Der nächste Musikwunsch kommt vom Jeremy und er wünscht sich Michael mit Half Can White und er schreibt diesen Gruß an mich. Daniel, ich liebe deine Sendung und mach weiter so. Ja, mache ich doch gerne und dir jetzt viel Spaß mit deinem Musikwunsch. Hier ist er, Half Can White von Michael.
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0: Ein Song aus dem Invincible-Album von 2001.

Ja, Michael mit Have Can Wait. Schöner Titel aus dem Invincible Album. Und wir kommen jetzt zu einem Titel, da muss ich auch ein bisschen mehr zu erzählen. Und zwar heißt der, das ist ein Titel, People of the World heißt er. Das ist ein ganz besonderes, eine ganz besondere Geschichte. Und produziert hat den Song Michael selbst. Und zwar 1998. Gedacht war er aber gar nicht für ein eigenes Michael-Album. Michael hat ihn für die japanische Charity-Band J-Friends geschrieben und eine Extra-Gruppe aus dem Bodyband Tokyo vs. VO6, schieß mich tot, ich weiß nicht genau, wie die ausgesprochen werden. Der Anlass war auf jeden Fall das schwere Erdbeben von Kobo 1995, bei dem über 5000 Menschen gestorben sind. Michael wollte den

Kindern dort helfen und hat den Song als Benefit-Single zur Veröffentlichung gestellt. Als exklusives Producer hat er ihn selbst aufgenommen und seinen Namen auch zur Verfügung gestellt. Veröffentlicht wurde er dann von J-Friends am 13. Januar 1999 in Japan. Michaels eigene Demo ist erst viele Jahre später geleakt. Also eigentlich kein unveröffentlichter Song, sondern eine veröffentlichter, nur nicht von Michael selbst gesungen, sondern von J-Friends. Wir hören aber jetzt die später geleakte Version, nämlich die, die Michael eingesungen hat. Ich denke mal, er hat eingesungen, vielleicht hat er da mal dran gedacht. Der Song ist ja sehr ähnlich zu Songs wie Heal the World und so. Vielleicht hat er gedacht, dass er den Song für ein eigenes Album benutzen würde. Und dann ist daraus nichts geworden und dann kam die Gelegenheit und dann hat er ihn dieser Gruppe J-Friends geschenkt. Und die haben den dann bekannt gemacht und Michael hat ihn selber dann nie wieder aufgenommen. Deswegen gibt es wahrscheinlich diese Demo. Vielleicht ist die Demo auch nur entstanden, damit diese Leute sich das anhören können, wie er sich das vorstellt, wie das sich anhören soll am Ende. Kann natürlich auch sein. Wer weiß das schon so genau bei Michael. Auf jeden Fall, hier gibt es jetzt die Demo von Michael gesungen. Da fehlen manchmal sogar noch einige Lyrics. Man merkt also, der Song war noch gar nicht fertig. Deswegen vermute ich eher, dass er den aufgenommen oder begonnen hat aufzunehmen und vielleicht war nicht zufrieden oder so. Aufgenommen wurde er ja zu der Zeit, als an Dangerous gearbeitet wurde. Deswegen kann es sein, dass das einfach ein Song ist, der nicht fertiggestellt wurde. Hier ist er jetzt auf jeden Fall. Hier ist People of the World.

Ja, People of the World hier bei I Love Michael Radio am Samstag um 19:03. Ja, ein schöner Titel, nicht wahr? Ich hätte den gerne mal fertig, komplett ausproduziert von Michael gehört, also nur von Michael. Ja, wir machen weiter. Der nächste Titel wurde geschrieben von Brian Lowen, der auch To Batman für Michael geschrieben hat. Entstand 1990 während der Dangerous Sessions. Michael hat den Song selbst nicht genommen, aber als Background-Sänger mit drauf gesungen. Veröffentlicht wurde er dann 1992 auf dem Album von Brian Lowen und das hieß Music from the New World, allerdings nur in Japan. Deshalb kennen ihn bis heute nur die echten Fans. Hier ist also Michael im Background zu hören und der Hauptsänger ist Brian Lowen. Hier ist The Set Is For You. Viel Spaß. Vielleicht kennen den manche ja noch gar nicht hier, aber ich glaube, die meisten schon.

Ja, man muss doch einfach sagen, ein so schöner Song, oder? Einfach zum Dahinwiegen. Man kann sich einfach die Augen schließen und man denkt, man fliegt auf so einer Wolke. So fühlt sich dieser Song einfach an, finde ich. Ja, machen wir weiter. Kommen wir zu der Kuriosität in Michaels Katalog. Geschrieben 1990 von Brian Lowen und Michael Jackson zusammen, eingesungen von Bart Simpson-Darstellerin Nancy Cartwright. Michael hat den Song komplett mitgeschrieben und produziert, durfte aber offiziell nicht darauf stehen auf der Platte wegen des Vertrags mit Sony. Da haben die sich wohl angestellt. Erschien ist er Ende 1990 als Single aus dem Simpsons-Album The Simpsons Sing the Blues und wurde ein Riesenhit. Nummer 1 in vielen Ländern. Michael singt im Background-Chor mit und hat auch Bart die berühmte Ay Caramba-Rufe beigebracht. Lange galt es nur als Gerücht. 2015 hat es Matt Groening, der Erfinder von den Simpsons, endlich offiziell bestätigt. Ja, das ist Michael Jackson. So, jetzt könnt ihr schon denken, was kommt. Wir hören jetzt genau den Titel. Hier ist Do the Bartman. Und jetzt sind es nicht mehr lange, jetzt sind es noch ungefähr eine Stunde bis zum ET Storybook. Freut euch drauf.

0: So cool, oder? Habe ich schon lange nicht mehr gehört, das Lied. Echt immer wieder cool zu hören. So, wir gucken mal, was wir da jetzt als nächstes haben. Und zwar in der Wunsch- und Grußbox. Da ist ein Wunsch angekommen von Jeremy. Er schreibt an alle Zuhörer und er schreibt als Gruß: Ich wünsche euch allen einen schönen Samstagabend und viel Spaß mit I Love Michael Radio. Hey, das ist doch eigentlich mein Text. Ja, und er hat sich gewünscht hier Michael Jackson mit Billie Jean von der History World Tour in München. Und das kriegst du hier, genau diese Version, die du haben willst. Viel Spaß!
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0: Ja, die geballte Power Michael Jackson in einem seiner wohl bekanntesten Hits auf dieser Welt, nämlich Billie Jean, live aus dem Konzert in München. So, ist wieder Zeit für einen...
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0: Genau, und da kümmern wir uns jetzt wieder drum. Hier ist ein Wunsch eingegangen von Martina. Martina schreibt an alle Zuhörer und schreibt Michael.

verspürt immer Magic in seinem Herzen. Und ja, da hast du recht. Und du hast ja auch einen Titel rausgesucht, der den Titel Magic in sich trägt. Und geschrieben wurde der Titel 1989 von Michael und da haben wir ihn wieder. Die haben offenbar viel zusammengearbeitet, wie man hören kann. Und auch sehr erfolgreich. Nämlich wieder Brian Lowen. Und extra für das Secret on Roy für die Show in Las Vegas. Michael hat den Song komplett gesungen und produziert. Das Motto Mindest the Magic war ja das Motto von Siegfried und Roy. Erschienen ist er erst 1995 auf dem Album Dreams and Illusions, ein schweres Wort, oder? von Siegfried und Roy. Und ja, es ist 100% Michael in seiner Bad-Phase, das kann man direkt hören. Ein toller Song, habe ihn auch lange nicht mehr gespielt hier und selbst auch lange nicht mehr gehört. Hier ist er jetzt. Danke für den Wunsch, Martina. Richtig guter Titel und ja, auch so eine kleine versteckte Perle, die nicht jeder kennt.

Ja, echt ein Song mit Power, wo man echt so abdancen kann. Und toll, Michaels Stimme klingt auch so wahnsinnig dynamisch in dem Song und so. Also wirklich ein krasses Lied. Ja, machen wir weiter. Wir haben ja nicht mehr so viel Zeit. Ein richtiger Fanliebling aus dem Archiv ist jetzt dran. Und den hat sich Elaf gewünscht. Und er schreibt an alle Radiohörer I Love Michael Radio und besonders Martina. Er schreibt, es ist selten auf der Welt einen Menschen zu finden, der so kreativ und lebensfroh ist wie Michael Jackson. Nach vielen Jahren entdeckt man immer noch was Neues von Michael. Da hast du recht. So ist es. Und ja, wie ich schon gesagt habe, der nächste Song ist ein echter Fanliebling aus dem Archiv. Geschrieben von Michael selbst. Erste Version schon 1989 während der Invincible Sessions, dann 2008 immer wieder überarbeitet. Ein sehr persönliches Liebessong, nur Klavier, Streicher und Michaels Stimme. Ganz reduziert, fast wie eine Demo, dass er für eine Frau geschrieben hat. Viele denken, es geht um eine Ex-Freundin, wer weiß. Offiziell als Demo erschienen auf der Ultimative Collection dann 2004. Keine Korrektur dazu. Die komplette fertige Version ist später zusätzlich im Internet geleakt. Eigentlich war er für Invincible geplant, hat es aber nicht auf das Album geschafft. Für viele wohl der schönste Balladentitel von Michael aus dem Archiv, sagen die Leute. Aber, er ist ganz nett, aber er haut mich jetzt nicht vom Hocker, sage ich mal so. Ein netter Titel, kann man sich anhören. Aber ja, vielleicht liegt es auch daran, dass es eine Demo ist und nicht fertig geworden ist und dass es deswegen nicht so umhaut. Aber hier ist er trotzdem. Hier ist er.

0: Ja, Michael mit Beautiful Girl. Wer wohl dieses Girl war, das würden es wohl so einige Leute gerne wissen und würden gleich nach Interviews fragen. So, wir machen weiter. Und zwar kommt jetzt der nächste Musikwunsch. Und der kommt von Jeremy. Und Jeremy schickt einen Gruß an mich und schreibt: Daniel, ich freue mich, dich mal wieder zu hören. Mal wieder? War ich nicht erst gestern da und vorgestern und vorvorgestern und vorvorvorvorgestern? Ich glaube, ich war eigentlich immer hier, ne? Also täglich quasi. Noch öfter? Geht nicht. Dann habe ich ja gar kein Leben mehr. So, hier kommt jetzt aber deine Musik und hier ist Michael mit In the Closet und zwar in der Videoversion, weil ich die am geilsten finde. Hier ist er. Viel Spaß.
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Ja, Michael Jackson in the Closet hier auf I Love Michael Radio. Und jetzt dauert es nicht mehr lange. Und dann geht's los hier mit E.T. und Michael, eine magische Nacht. Und ihr hört das legendäre E.T. Storybook mit Michael Jackson als Erzähler hier bei I Love Michael. Ein paar Minuten sind es aber noch, also schaffen wir noch ein paar Musikkönche zu spielen vorher. Und ich suche mal den nächsten raus. Und das wäre dieser hier, genau, von Jennifer. Jennifer schreibt Grüße an alle, die zuhören, und sie schreibt weiter: Dies ist das perfekte Radio für Michael Jackson-Fans und ich bin überaus glücklich, dass es dieses Radio gibt. Danke, Daniel. Ja, danke, Jennifer. Das geht ja runter wie Öl. Mein Gott, jetzt muss ich ja aufpassen, dass ich nicht ausrutsche, wenn ich aufstehe. Hier kommt jetzt dein Musikwunsch hier. Sie hat sich nämlich gewünscht, Michael mit Jam, 1996 vom Royal Bernay Konzert. Und das kriegst du jetzt hier. Es ist viel Spaß.

0: Ja, so, die Wunschbox machen wir jetzt an der Stelle mal zu. Bitte keine Wünsche mehr schicken, die schaffen wir sowieso nicht mehr. Die Zeit rennt ja, wir haben schon 5 vor. Sind noch ein paar Wünsche drin und wir müssen ja pünktlich spätestens um 10 nach aufhören. Denn dann wartet ja um 20.15 Uhr Michael und E.T. auf euch. Da können wir dann nicht mehr weitermachen. Deswegen bitte keine Wünsche mehr. Ich spiele jetzt noch, versuche noch die zu spielen, die noch da sind. Und dann, dann geht's zu E.T. und Michael rüber. Die warten nämlich schon. So, ich spiele schnell den nächsten Wunsch. Wo ist der? Ich hatte ihn gerade hier schon offen. Genau da. Der kommt nämlich von Elisa. Und sie wünscht sich Michael mit den Jackson 5 hier mit I Want You Back. Und schreibt einen Gruß an alle MJ-Fans. Und schreibt mal einen Song zum Anfang seiner Reise. Viel Spaß damit an alle. Ja, mehr muss ich dazu gar nicht sagen. Hier ist jetzt die Jackson 5 mit I Want You Back.
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0: Ja, die Jackson 5 mit I Want You Back hier auf I Love Michael Radio um 19 Uhr und 59 Minuten und genau 44 Sekunden. Ist nicht mehr lange bis zu Michael und E.T. Ja, und wie Martina schon sagt, das ist der Anfang der Reise gewesen. Das war der erste große Nummer 1 Hit von den Jackson 5. So, wir machen schnell weiter und ich hatte schon einen rausgefischt. Moment, wo ist er denn? Wo ist er denn? Wo ist er denn? Wo ist er denn? Da ist er, genau. Und zwar ein Musikwunsch, ein Gruß, der an alle geht und ein Musikwunsch von Maria, der Tochter von Martina. Na schön, dass ihr da als Familie zuhört, das ist ja richtig cool. Family Radio, ja? I Love Michael Radio, Family Radio, sollte ich das so umbenennen? Ja, und sie schreibt, weil Michaels Musik die Seele heilt und deswegen wünscht sie sich Keep Your Hands Up, ein Titel, der ja unter Fans etwas schwierig ist, weil wir ja mittlerweile wissen, dass nicht alle Passagen im Song von Michael gesungen wurden, ne, sondern dass da ein bisschen nachgeholfen wurde, weil eben nicht genug Material da gewesen ist. Das hat ja denen auch eine Klage eingebracht und sie mussten da einigen Leuten Geld bezahlen wegen diesem Mist, den sie da gebaut haben. Aber ich mag den Song trotzdem, auch wenn vielleicht nicht jeder Vocal von Michael ist. Hier kommt er jetzt für dich, Martina, hätte ich bald gesagt, Maria. Meine Großmutter ist übrigens auch Maria. Ja, ein schöner Name. Hier kommt er jetzt, ganz viel Spaß. Na, will er nicht? Er will doch jetzt.
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So, ich muss leider ein bisschen abwürgen den Song und weitermachen, sonst schaffen wir es nicht mehr bis kurz nach. Der nächste Musikwunsch kommt von Jennifer. Dieser Gruß geht an den lieben Jeremy, schreibt sie. Und sie schreibt, danke von ganzem Herzen für das wundervolle Lied von gerade eben mit Musik. Mein Musikwunsch ist Trommelwirbel. Und sie wünscht sich Shout von Michael. Ein Titel, wenn ich es richtig im Kopf habe, gerade auf die Schnelle aus den Sessions von Invincible. Hier kommt der, sorry, ich muss jetzt auf Tube drücken.

0: So, sorry, auch hier muss ich leider ein bisschen breaken, weil einfach Zeit läuft zu schnell. Gerade, wir haben nämlich nur noch ganz wenig Zeit jetzt. So, der nächste Titel ist auch der letzte Titel für heute in dieser Sendung. Ich sage deswegen schon mal an dieser Stelle, danke fürs Zuhören, schön, dass ihr dabei wart. Es hat wieder großen Spaß gemacht und ich hoffe, ihr seid auch morgen wieder dabei. 18 bis 20 Uhr geht's hier weiter mit I Love Michael Radio live. Hier am Mikrofon wieder ich, euer Daniel. Einen anderen gibt es leider nicht. Wenn ihr einen anderen mögt, keine Ahnung, müsst ihr ein anderes Radio einschalten, würde ich sagen. Hier gibt es leider keinen anderen. Ja, in diesem Sinne. Ja, jetzt kommt der letzte Musikwunsch. Der war von Jeremy. Ich habe ihn leider zu früh gelöscht, deswegen muss ich improvisieren und überlegen. Ich weiß noch so ungefähr, was in der Nachricht stand. Und zwar ging der Musikwunsch an Jennifer. Und er schrieb, wenn ich das richtig noch zurückkomme in meinen Kopf, weil ich habe versehentlich auf Löschen gedrückt, bevor ich ihn gespielt hatte. Passiert schon mal. Ne? Ist ja live hier alles. Da stand sowas drin wie, danke, ich finde dich toll und ich liebe deine TikTok-Videos. Sowas in der Art stand da drin. Sorry, Jeremy, mir tut's voll leid, dass ich das nicht richtig vortragen kann jetzt, weil ich den versehentlich gelöscht habe. Ja, in der Wunschbox gibt's einen Knopf, gespielt und löschen, dann ist der direkt weg und ich krieg den auch nicht mehr zurückgeholt dann. Das tut mir sehr leid. Also es ist auf jeden Fall ein Gruß an Jennifer und ja, er mag deine TikTok-Videos von Michael. Also ganz viel Spaß jetzt hier mit Ben, den hat er sich nämlich für dich gewünscht und zwar live. Viel Spaß jetzt und ja, dann geht's gleich weiter mit IT. Ich sag danke fürs Zuhören, schön, dass ihr dabei wart. Bis zum nächsten Mal und ihr wisst ja, ihr könnt mich mal einschalten. Ciao! Wow, ganz knapp. Der Song endet genau um 20.14 Uhr und 50 Sekunden. Dann habe ich noch 10 Sekunden, um umzuschalten auf I Love Michael IT. Mit Michael, oh Mann, das ist knapp.
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